0: Für mich bedeutet jüdisch sein vor allem, mich an die moralischen Grundsätze des Judentums zu halten. Also am Schabbat sieht mein Tagesablauf völlig anders aus als unter der Woche.
1: Judío, joven en Berlín. 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
1: Los perros callejeros de Rumania, un negocio millonario. Los refugios privados reciben del Estado hasta 400 euros por perro que acogen. Pero en lugar de un hogar, a menudo les espera la muerte.

0: No todos los días se ve un puente paseándose por la ciudad, ¿verdad? El nuevo Sternbrück avanza por Hamburgo, maniobrando al milímetro por los rincones más estrechos y colocándose exactamente donde estaba el antiguo puente ferroviario.
1: Also, das sieht halt so aus, als ob ein UFO landet und alle jubeln.
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